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1: Im Studio ist Alina Wolf. Vor der Parlamentswahl in Israel deuten sich Risse im Regierungslager an. Die Likud-Partei von Benjamin Netanyahu übte scharfe Kritik am rechtsextremen Sicherheitsminister Itamar Ben-Gvir, weil dieser eine gemeinsame Wahlliste mit Finanzminister Bezalel Smotrich ablehnte. Smotrichs rechtsextreme Partei Religiöser Zionismus und Ben-Gvirs Partei Otzma Yehudit gehören Netanyahus Regierungskoalition an. Ben-Gvir hatte zuletzt mit Äußerungen über die gezielte Tötung von Palästinensern in Gaza Empörung ausgelöst. Die britische Regierung hat die Ausfuhr eines Rembrandt-Gemäldes im Wert von geschätzt 71,7 Millionen Pfund vorerst gestoppt. Das 1657 entstandene Porträt der Katrina Hochseid gilt in Großbritannien als nationales Kulturgut und soll nach Möglichkeit im Land und öffentlich zugänglich bleiben. Bereits 2015 war die Ausfuhr des Bildes gestoppt worden. Sein damaliger langjähriger Eigentümer hatte es über Sotheby's an einen ausländischen Käufer veräußert. Im vergangenen Jahr wurde das Werk erneut privat verkauft. Die Regierung in Madrid hat die EU-Grenzschutzagentur Frontex um Hilfe bei der Bewältigung der Migrationskrise in der spanischen Nordafrika-Exklave Ceuta gebeten. Die Anfrage sei von Innenminister Fernando Grande Malasca an die Generaldirektorin für Migration und innere Angelegenheiten der EU-Kommission, Beate Gminder, gerichtet worden. Gminder habe diese Hilfe bereits am 21. August angeboten. Die spanische Regierung steht nach einem Massenandrang zehntausender Migranten nach Ceuta unter massivem Druck. Nach einem Bombenanschlag auf das Haus des italienischen Investigativreporters Sigfrido Ranucci und einer spektakulären Wende in dem Fall hat der TV-Journalist die Leitung des Magazins Report beim Sender Rai verloren. Vor 10 Monaten wurde vor Ranuccis Haus ein Anschlag verübt. Unter Verdacht geriet zunächst die Mafia. Später stellte sich heraus, dass ein Freund Ranuccis, Walter Lavitola, den Anschlag in Auftrag gegeben hatte. Lavitola soll den Anschlag inszeniert haben, um Ranuccis Popularität zu steigern.
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2: Heute bleibt es im Norden und Westen oft wolkig bis stark bewölkt. Vor allem an der Nordsee ziehen immer wieder Schauer durch. Einzelne kurze Gewitter sind dort ebenfalls möglich. Sonst zeigt sich zunächst häufiger die Sonne, später bilden sich nur vereinzelt Schauer bei 20 bis 28 Grad. Dazu weht vor allem im Westen und an den Küsten ein kräftiger Südwestwind. Am Sonntag bleibt es im Norden und Nordwesten wechselhaft mit wiederholten Schauern, während es sonst bei einem Mix aus Sonne und Wolken meist trocken bleibt. Von den Alpen bis zur Lausitz scheint länger die Sonne, bei 20 bis 25 Grad im Nordwesten und 24 bis 29 Grad im übrigen Land.
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1: Im Studio ist Alina Wolf. Vor der Parlamentswahl in Israel deuten sich Risse im Regierungslager an. Die Likud-Partei von Benjamin Netanyahu übte scharfe Kritik am rechtsextremen Sicherheitsminister Itamar Ben-Gvir, weil dieser eine gemeinsame Wahlliste mit Finanzminister Bezalel Smotrich ablehnte. Smotrichs rechtsextreme Partei Religiöser Zionismus und Ben-Gvirs Partei Otzma Yehudit gehören Netanyahus Regierungskoalition an. Ben-Gvir hatte zuletzt mit Äußerungen über die gezielte Tötung von Palästinensern in Gaza Empörung ausgelöst. Die britische Regierung hat die Ausfuhr eines Rembrandt-Gemäldes im Wert von geschätzt 71,7 Millionen Pfund vorerst gestoppt. Das 1657 entstandene Porträt der Katrina Hochseid gilt in Großbritannien als nationales Kulturgut und soll nach Möglichkeit im Land und öffentlich zugänglich bleiben. Bereits 2015 war die Ausfuhr des Bildes gestoppt worden. Sein damaliger langjähriger Eigentümer hatte es über Sotheby's an einen ausländischen Käufer veräußert. Im vergangenen Jahr wurde das Werk erneut privat verkauft. Die Regierung in Madrid hat die EU-Grenzschutzagentur Frontex um Hilfe bei der Bewältigung der Migrationskrise in der spanischen Nordafrika-Exklave Ceuta gebeten. Die Anfrage sei von Innenminister Fernando Grande Malasca an die Generaldirektorin für Migration und innere Angelegenheiten der EU-Kommission, Beate Gminder, gerichtet worden. Gminder habe diese Hilfe bereits am 21. August angeboten. Die spanische Regierung steht nach einem Massenandrang zehntausender Migranten nach Ceuta unter massivem Druck. Nach einem Bombenanschlag auf das Haus des italienischen Investigativreporters Sigfrido Ranucci und einer spektakulären Wende in dem Fall hat der TV-Journalist die Leitung des Magazins Report beim Sender Rai verloren. Vor 10 Monaten wurde vor Ranuccis Haus ein Anschlag verübt. Unter Verdacht geriet zunächst die Mafia. Später stellte sich heraus, dass ein Freund Ranuccis, Walter Lavitola, den Anschlag in Auftrag gegeben hatte. Lavitola soll den Anschlag inszeniert haben, um Ranuccis Popularität zu steigern.
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2: Heute bleibt es im Norden und Westen oft wolkig bis stark bewölkt. Vor allem an der Nordsee ziehen immer wieder Schauer durch. Einzelne kurze Gewitter sind dort ebenfalls möglich. Sonst zeigt sich zunächst häufiger die Sonne, später bilden sich nur vereinzelt Schauer bei 20 bis 28 Grad. Dazu weht vor allem im Westen und an den Küsten ein kräftiger Südwestwind. Am Sonntag bleibt es im Norden und Nordwesten wechselhaft mit wiederholten Schauern, während es sonst bei einem Mix aus Sonne und Wolken meist trocken bleibt. Von den Alpen bis zur Lausitz scheint länger die Sonne, bei 20 bis 25 Grad im Nordwesten und 24 bis 29 Grad im übrigen Land.
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1: Im Studio ist Alina Wolf. Vor der Parlamentswahl in Israel deuten sich Risse im Regierungslager an. Die Likud-Partei von Benjamin Netanyahu übte scharfe Kritik am rechtsextremen Sicherheitsminister Itamar Ben-Gvir, weil dieser eine gemeinsame Wahlliste mit Finanzminister Bezalel Smotrich ablehnte. Smotrichs rechtsextreme Partei Religiöser Zionismus und Ben-Gvirs Partei Otzma Yehudit gehören Netanyahus Regierungskoalition an. Ben-Gvir hatte zuletzt mit Äußerungen über die gezielte Tötung von Palästinensern in Gaza Empörung ausgelöst. Die britische Regierung hat die Ausfuhr eines Rembrandt-Gemäldes im Wert von geschätzt 71,7 Millionen Pfund vorerst gestoppt. Das 1657 entstandene Porträt der Katrina Hochseid gilt in Großbritannien als nationales Kulturgut und soll nach Möglichkeit im Land und öffentlich zugänglich bleiben. Bereits 2015 war die Ausfuhr des Bildes gestoppt worden. Sein damaliger langjähriger Eigentümer hatte es über Sotheby's an einen ausländischen Käufer veräußert. Im vergangenen Jahr wurde das Werk erneut privat verkauft. Die Regierung in Madrid hat die EU-Grenzschutzagentur Frontex um Hilfe bei der Bewältigung der Migrationskrise in der spanischen Nordafrika-Exklave Ceuta gebeten. Die Anfrage sei von Innenminister Fernando Grande Malasca an die Generaldirektorin für Migration und innere Angelegenheiten der EU-Kommission, Beate Gminder, gerichtet worden. Gminder habe diese Hilfe bereits am 21. August angeboten. Die spanische Regierung steht nach einem Massenandrang zehntausender Migranten nach Ceuta unter massivem Druck. Nach einem Bombenanschlag auf das Haus des italienischen Investigativreporters Sigfrido Ranucci und einer spektakulären Wende in dem Fall hat der TV-Journalist die Leitung des Magazins Report beim Sender Rai verloren. Vor 10 Monaten wurde vor Ranuccis Haus ein Anschlag verübt. Unter Verdacht geriet zunächst die Mafia. Später stellte sich heraus, dass ein Freund Ranuccis, Walter Lavitola, den Anschlag in Auftrag gegeben hatte. Lavitola soll den Anschlag inszeniert haben, um Ranuccis Popularität zu steigern.
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2: Heute bleibt es im Norden und Westen oft wolkig bis stark bewölkt. Vor allem an der Nordsee ziehen immer wieder Schauer durch. Einzelne kurze Gewitter sind dort ebenfalls möglich. Sonst zeigt sich zunächst häufiger die Sonne, später bilden sich nur vereinzelt Schauer bei 20 bis 28 Grad. Dazu weht vor allem im Westen und an den Küsten ein kräftiger Südwestwind. Am Sonntag bleibt es im Norden und Nordwesten wechselhaft mit wiederholten Schauern, während es sonst bei einem Mix aus Sonne und Wolken meist trocken bleibt. Von den Alpen bis zur Lausitz scheint länger die Sonne, bei 20 bis 25 Grad im Nordwesten und 24 bis 29 Grad im übrigen Land.
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1: Im Studio ist Alina Wolf. Vor der Parlamentswahl in Israel deuten sich Risse im Regierungslager an. Die Likud-Partei von Benjamin Netanyahu übte scharfe Kritik am rechtsextremen Sicherheitsminister Itamar Ben-Gvir, weil dieser eine gemeinsame Wahlliste mit Finanzminister Bezalel Smotrich ablehnte. Smotrichs rechtsextreme Partei Religiöser Zionismus und Ben-Gvirs Partei Otzma Yehudit gehören Netanyahus Regierungskoalition an. Ben-Gvir hatte zuletzt mit Äußerungen über die gezielte Tötung von Palästinensern in Gaza Empörung ausgelöst. Die britische Regierung hat die Ausfuhr eines Rembrandt-Gemäldes im Wert von geschätzt 71,7 Millionen Pfund vorerst gestoppt. Das 1657 entstandene Porträt der Katrina Hochseid gilt in Großbritannien als nationales Kulturgut und soll nach Möglichkeit im Land und öffentlich zugänglich bleiben. Bereits 2015 war die Ausfuhr des Bildes gestoppt worden. Sein damaliger langjähriger Eigentümer hatte es über Sotheby's an einen ausländischen Käufer veräußert. Im vergangenen Jahr wurde das Werk erneut privat verkauft. Die Regierung in Madrid hat die EU-Grenzschutzagentur Frontex um Hilfe bei der Bewältigung der Migrationskrise in der spanischen Nordafrika-Exklave Ceuta gebeten. Die Anfrage sei von Innenminister Fernando Grande Malasca an die Generaldirektorin für Migration und innere Angelegenheiten der EU-Kommission, Beate Gminder, gerichtet worden. Gminder habe diese Hilfe bereits am 21. August angeboten. Die spanische Regierung steht nach einem Massenandrang zehntausender Migranten nach Ceuta unter massivem Druck. Nach einem Bombenanschlag auf das Haus des italienischen Investigativreporters Sigfrido Ranucci und einer spektakulären Wende in dem Fall hat der TV-Journalist die Leitung des Magazins Report beim Sender Rai verloren. Vor 10 Monaten wurde vor Ranuccis Haus ein Anschlag verübt. Unter Verdacht geriet zunächst die Mafia. Später stellte sich heraus, dass ein Freund Ranuccis, Walter Lavitola, den Anschlag in Auftrag gegeben hatte. Lavitola soll den Anschlag inszeniert haben, um Ranuccis Popularität zu steigern.
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2: Heute bleibt es im Norden und Westen oft wolkig bis stark bewölkt. Vor allem an der Nordsee ziehen immer wieder Schauer durch. Einzelne kurze Gewitter sind dort ebenfalls möglich. Sonst zeigt sich zunächst häufiger die Sonne, später bilden sich nur vereinzelt Schauer bei 20 bis 28 Grad. Dazu weht vor allem im Westen und an den Küsten ein kräftiger Südwestwind. Am Sonntag bleibt es im Norden und Nordwesten wechselhaft mit wiederholten Schauern, während es sonst bei einem Mix aus Sonne und Wolken meist trocken bleibt. Von den Alpen bis zur Lausitz scheint länger die Sonne, bei 20 bis 25 Grad im Nordwesten und 24 bis 29 Grad im übrigen Land.
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1: Im Studio ist Alina Wolf. Vor der Parlamentswahl in Israel deuten sich Risse im Regierungslager an. Die Likud-Partei von Benjamin Netanyahu übte scharfe Kritik am rechtsextremen Sicherheitsminister Itamar Ben-Gvir, weil dieser eine gemeinsame Wahlliste mit Finanzminister Bezalel Smotrich ablehnte. Smotrichs rechtsextreme Partei Religiöser Zionismus und Ben-Gvirs Partei Otzma Yehudit gehören Netanyahus Regierungskoalition an. Ben-Gvir hatte zuletzt mit Äußerungen über die gezielte Tötung von Palästinensern in Gaza Empörung ausgelöst. Die britische Regierung hat die Ausfuhr eines Rembrandt-Gemäldes im Wert von geschätzt 71,7 Millionen Pfund vorerst gestoppt. Das 1657 entstandene Porträt der Katrina Hochseid gilt in Großbritannien als nationales Kulturgut und soll nach Möglichkeit im Land und öffentlich zugänglich bleiben. Bereits 2015 war die Ausfuhr des Bildes gestoppt worden. Sein damaliger langjähriger Eigentümer hatte es über Sotheby's an einen ausländischen Käufer veräußert. Im vergangenen Jahr wurde das Werk erneut privat verkauft. Die Regierung in Madrid hat die EU-Grenzschutzagentur Frontex um Hilfe bei der Bewältigung der Migrationskrise in der spanischen Nordafrika-Exklave Ceuta gebeten. Die Anfrage sei von Innenminister Fernando Grande Malasca an die Generaldirektorin für Migration und innere Angelegenheiten der EU-Kommission, Beate Gminder, gerichtet worden. Gminder habe diese Hilfe bereits am 21. August angeboten. Die spanische Regierung steht nach einem Massenandrang zehntausender Migranten nach Ceuta unter massivem Druck. Nach einem Bombenanschlag auf das Haus des italienischen Investigativreporters Sigfrido Ranucci und einer spektakulären Wende in dem Fall hat der TV-Journalist die Leitung des Magazins Report beim Sender Rai verloren. Vor 10 Monaten wurde vor Ranuccis Haus ein Anschlag verübt. Unter Verdacht geriet zunächst die Mafia. Später stellte sich heraus, dass ein Freund Ranuccis, Walter Lavitola, den Anschlag in Auftrag gegeben hatte. Lavitola soll den Anschlag inszeniert haben, um Ranuccis Popularität zu steigern.
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2: Heute bleibt es im Norden und Westen oft wolkig bis stark bewölkt. Vor allem an der Nordsee ziehen immer wieder Schauer durch. Einzelne kurze Gewitter sind dort ebenfalls möglich. Sonst zeigt sich zunächst häufiger die Sonne, später bilden sich nur vereinzelt Schauer bei 20 bis 28 Grad. Dazu weht vor allem im Westen und an den Küsten ein kräftiger Südwestwind. Am Sonntag bleibt es im Norden und Nordwesten wechselhaft mit wiederholten Schauern, während es sonst bei einem Mix aus Sonne und Wolken meist trocken bleibt. Von den Alpen bis zur Lausitz scheint länger die Sonne, bei 20 bis 25 Grad im Nordwesten und 24 bis 29 Grad im übrigen Land.
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Und hier kommt der, der euch den Samstagvormittag verschönt. Ich bin der alte Sachse. Hallo, und ich habe ein paar Evergreens im Gepäck. Ja, und dazu sage ich einfach nur Moin.

Und mein nächster Song ist vielleicht älter, als man denkt, er wurde oft gecovert. Bis in die Neuzeit, X-Interpreten haben ihn nachgesungen. Aber die älteste Version, die ich gefunden habe, die stammt vom Orchester Vaughan Monroe. Und die stammt von 1949, Riders in the Sky.

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Hau kräftig zu. Marcel McNeil.

Und wenn man bei den Frauen Glück haben will, dann muss man schon einiges bieten. Das hat Johannes Heßler schon 1941 erkannt und er kam zu dem Schluss, man müsste Klavier spielen können.

Und ich kann mich gut erinnern, da gab es einen, der saß im Zug nach nirgendwo. Ganz anders Toni Christi, er weiß, wo er hin will, aber er weiß den Weg nicht. Ist das der Weg nach Amarillo?

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Ja, mir könnte auch mal einer so ein Engelsch senden. Dann würde ich nicht so allein hier in meinem kleinen Studio rumsitzen. Naja, egal. Als nächstes kommt nämlich jetzt Frida Payne. Ist eine amerikanische Sängerin, eine Soul- und Jazzsängerin. Und sie hatte 1970 ihren größten Hit, Band of Gold.

Und als nächstes habe ich jetzt hier eine Scheibe von Gene Vincent vor mir liegen. Ja, der hat nichts mit dem Vincent Weiss zu tun. Es könnte vielleicht sein Opa sein oder so. Aber nee, die beiden haben nichts miteinander zu tun, weil der Song hier, der ist schon von 1956. Das wäre jetzt Musik in Schwarz-Weiß. Well.

Und nun kommen zwei Superstars der 70er und 80er Jahre. Zuerst Michael Jackson, dicht gefolgt von Rod Stewart.

Rod Stewart. Und als nächstes habe ich Musik aus dem Tonfilm Wir machen Musik, nämlich den gleichnamigen Titelsong. Es singt Ilse Werner und das Ganze stammt aus dem Jahr 1942.

nun mal ein Wechsel in der Musikrichtung. Tom Pace ist eigentlich Country-Musiker. Ja, und der heute 77-Jährige lässt es mal ganz ruhig angehen. Maybe.

Und im nächsten Song geht's ums Knutschen. Kiss me, kiss your baby. Ja, und das ist von Brotherhood of Man 1969.

Du, ein Eddie, spielt Gitarre, aber auf eine ganz besondere Art und Weise. Er benutzt nämlich hauptsächlich nur die oberen, also die tieferen Saiten. Ja, und mit dieser Spieltechnik hat er in den 50er und 60er Jahren einige Hits gelandet. Hier einer von 1960.

So, und jetzt macht mal Platz hier. Jetzt kommen die Archies.

Fate Dupree aus den 80er Jahren. Und nun wird es mal wieder Zeit, zurück in die 70er zu gehen und Musik von einer schwarzen, runden Scheibe zu hören. Nämlich eine Vinyl liegt wieder vor mir. Und das mit einem Riesenhit, mit einem Riesenener Evergreen von Bonnie M. Nun, zurücktreten von der Plattenkante.

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Wie wär's, kurz vor Mittag ein Tänzchen mit der Oma wagen? Hier ist die Musik dazu.

Die George-Baker-Selection lud ja ein zum Tanzen. Ja, und das war's nun auch schon fast wieder. Mir bleiben nur noch ein paar Minuten und die nutze ich für einen letzten Titel. Und um mich jetzt schon mal zu verabschieden, das waren nämlich die 2 Stunden Evergreens mit dem alten Sachsen, von dem alten Sachsen. Was kommt, ist Neil Christian und der Wunsch, nächsten Samstag um dieselbe Zeit, seid ihr wieder dabei? Ich bin da. Viel Spaß und ein schönes Wochenende noch. Euer alter Sachse.

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1: Im Studio ist Alina Wolf. Bei einem russischen Drohnenangriff auf ein Logistikzentrum im Dorf Mila, unweit der ukrainischen Hauptstadt Kiew, sind nach Regierungsangaben mindestens 27 Menschen getötet worden. Es gibt erhebliche Schäden an der umliegenden Infrastruktur. Wohnhäuser sowie ein Senioren- und Behindertenheim wurden beschädigt, schrieb Präsident Volodymyr Zelensky bei Telegram. Zudem seien 42 Menschen verletzt worden, sagte der Gouverneur der Region, Tymur Tkachenko. Aus dem betroffenen Gebiet würden rund 380 Menschen evakuiert. Der Bundesnachrichtendienst BND intensiviert auf der Computerspielmesse Gamescom seine Bemühungen, junge Leute als IT-Fachkräfte und für andere Tätigkeiten zu gewinnen. Die Behörde stellt an ihrem Messestand in Köln ein Upgrade des Computerspiels BND-Legenden Operation Blackbox vor, mit dem das Interesse an der Arbeit der Auslandsspione geweckt werden soll. Besucher des Messestands haben die Möglichkeit, ihre Hacking- und Coding-Fähigkeiten unter Beweis zu stellen und mit BND-Beamten ins Gespräch zu kommen.
2: Siemens-Konzernchef Roland Busch fordert die EU zu einem höheren Tempo bei der Zulassung neuer KI-Technologien auf. Wir dürfen das Entwicklungstempo der KI-Technologie nicht durch Regulierung bremsen, sagte Busch der Welt am Sonntag. Man denke nur daran, wie lange es dauert, bis ein AI Act oder Data Act verabschiedet wird, vielleicht 2 Jahre. In dieser Zeit können sich KI-Modelle bereits 6 oder 8 Mal weiterentwickelt haben, kritisierte er. Wir hinken stets hinterher.
1: In der Debatte um die Abschaffung der abschlagsfreien Rente nach 45 Beitragsjahren zeigt sich Bundesarbeitsministerin Bärbel Baas offen für eine Übergangsfrist von etwa 5 Jahren. Nötig seien ausreichende Übergangsfristen und Vertrauensschutz, damit die Menschen ihre Lebensplanung anpassen können, sagte die SPD-Vorsitzende der Funke Mediengruppe. Die Vorsitzende der Rentenkommission, Constanze Jander, habe einen Zeitraum von 5 Jahren genannt. Das gibt Orientierung, sagte Baas.
3: Island stimmt an diesem Samstag über die Wiederaufnahme von EU-Beitrittsgesprächen ab. Mehr als 272.000 Menschen sind aufgerufen, ihre Stimme abzugeben. Alles deutet auf ein enges Rennen hin. Ein großer Streitpunkt in der Debatte um eine mögliche EU-Mitgliedschaft ist die Fischerei. Schon 2009 hatte das Land mit knapp 400.000 Einwohnern einen Antrag auf die Mitgliedschaft gestellt. Doch nach der Parlamentswahl 2013 hatte eine EU-skeptische Regierung die Beitrittspläne auf Eis gelegt.
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4: Heute bleibt es im Norden und Westen oft wolkig bis stark bewölkt. Besonders in Nordseenähe ziehen immer wieder Schauer durch, anfangs vereinzelt auch mit Gewittern. Sonst zeigt sich zunächst häufiger die Sonne, später sind nur einzelne kurze Schauer möglich. Bei 20 bis 27 Grad und teils kräftigem Südwestwind. Am Sonntag bleibt es im Norden und Nordwesten wechselhaft mit wiederholten Schauern, während es sonst bei einem Mix aus Sonne und Wolken meist trocken bleibt. Von den Alpen bis zur Lausitz scheint länger die Sonne, bei 20 bis 25 Grad im Nordwesten und 24 bis 29 Grad im übrigen Land. An der See und in Hochlausitz scheint länger die Sonne, bei 20 bis 25 Grad im Nordwesten und 24 bis 29 Grad im übrigen Land. An der See und in Hochlagen bleibt es stürmisch.
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1: Im Studio ist Alina Wolf. Bei einem russischen Drohnenangriff auf ein Logistikzentrum im Dorf Mila, unweit der ukrainischen Hauptstadt Kiew, sind nach Regierungsangaben mindestens 27 Menschen getötet worden. Es gibt erhebliche Schäden an der umliegenden Infrastruktur. Wohnhäuser sowie ein Senioren- und Behindertenheim wurden beschädigt, schrieb Präsident Volodymyr Zelensky bei Telegram. Zudem seien 42 Menschen verletzt worden, sagte der Gouverneur der Region, Tymur Tkachenko. Aus dem betroffenen Gebiet würden rund 380 Menschen evakuiert. Der Bundesnachrichtendienst BND intensiviert auf der Computerspielmesse Gamescom seine Bemühungen, junge Leute als IT-Fachkräfte und für andere Tätigkeiten zu gewinnen. Die Behörde stellt an ihrem Messestand in Köln ein Upgrade des Computerspiels BND-Legenden Operation Blackbox vor, mit dem das Interesse an der Arbeit der Auslandsspione geweckt werden soll. Besucher des Messestands haben die Möglichkeit, ihre Hacking- und Coding-Fähigkeiten unter Beweis zu stellen und mit BND-Beamten ins Gespräch zu kommen.
2: Siemens-Konzernchef Roland Busch fordert die EU zu einem höheren Tempo bei der Zulassung neuer KI-Technologien auf. Wir dürfen das Entwicklungstempo der KI-Technologie nicht durch Regulierung bremsen, sagte Busch der Welt am Sonntag. Man denke nur daran, wie lange es dauert, bis ein AI-Act oder Data-Act verabschiedet wird, vielleicht 2 Jahre. In dieser Zeit können sich KI-Modelle bereits 6 oder 8 Mal weiterentwickelt haben, kritisierte er. Wir hinken stets hinterher.
1: In der Debatte um die Abschaffung der abschlagsfreien Rente nach 45 Beitragsjahren zeigt sich Bundesarbeitsministerin Bärbel Baas offen für eine Übergangsfrist von etwa 5 Jahren. Nötig seien ausreichende Übergangsfristen und Vertrauensschutz, damit die Menschen ihre Lebensplanung anpassen können, sagte die SPD-Vorsitzende der Funke Mediengruppe. Die Vorsitzende der Rentenkommission, Constanze Jander, habe einen Zeitraum von 5 Jahren genannt. Das gibt Orientierung, sagte Baas.
3: Island stimmt an diesem Samstag über die Wiederaufnahme von EU-Beitrittsgesprächen ab. Mehr als 272.000 Menschen sind aufgerufen, ihre Stimme abzugeben. Alles deutet auf ein enges Rennen hin. Ein großer Streitpunkt in der Debatte um eine mögliche EU-Mitgliedschaft ist die Fischerei. Schon 2009 hatte das Land mit knapp 400.000 Einwohnern einen Antrag auf die Mitgliedschaft gestellt. Doch nach der Parlamentswahl 2013 hatte eine EU-skeptische Regierung die Beitrittspläne auf Eis gelegt.
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4: Heute bleibt es im Norden und Westen oft wolkig bis stark bewölkt. Besonders in Nordseenähe ziehen immer wieder Schauer durch, anfangs vereinzelt auch mit Gewittern. Sonst zeigt sich zunächst häufiger die Sonne, später sind nur einzelne kurze Schauer möglich. Bei 20 bis 27 Grad und teils kräftigem Südwestwind. Am Sonntag bleibt es im Norden und Nordwesten wechselhaft mit wiederholten Schauern, während es sonst bei einem Mix aus Sonne und Wolken meist trocken bleibt. Von den Alpen bis zur Lausitz scheint länger die Sonne, bei 20 bis 25 Grad im Nordwesten und 24 bis 29 Grad im übrigen Land. An der See und in Hochlagen bleibt es stürmisch.
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1: Im Studio ist Alina Wolf. Bei einem russischen Drohnenangriff auf ein Logistikzentrum im Dorf Mila, unweit der ukrainischen Hauptstadt Kiew, sind nach Regierungsangaben mindestens 27 Menschen getötet worden. Es gibt erhebliche Schäden an der umliegenden Infrastruktur. Wohnhäuser sowie ein Senioren- und Behindertenheim wurden beschädigt, schrieb Präsident Volodymyr Zelensky bei Telegram. Zudem seien 42 Menschen verletzt worden, sagte der Gouverneur der Region, Tymur Tkachenko. Aus dem betroffenen Gebiet würden rund 380 Menschen evakuiert. Der Bundesnachrichtendienst BND intensiviert auf der Computerspielmesse Gamescom seine Bemühungen, junge Leute als IT-Fachkräfte und für andere Tätigkeiten zu gewinnen. Die Behörde stellt an ihrem Messestand in Köln ein Upgrade des Computerspiels BND-Legenden Operation Blackbox vor, mit dem das Interesse an der Arbeit der Auslandsspione geweckt werden soll. Besucher des Messestands haben die Möglichkeit, ihre Hacking- und Coding-Fähigkeiten unter Beweis zu stellen und mit BND-Beamten ins Gespräch zu kommen.
2: Siemens-Konzernchef Roland Busch fordert die EU zu einem höheren Tempo bei der Zulassung neuer KI-Technologien auf. Wir dürfen das Entwicklungstempo der KI-Technologie nicht durch Regulierung bremsen, sagte Busch der Welt am Sonntag. Man denke nur daran, wie lange es dauert, bis ein AI-Act oder Data-Act verabschiedet wird, vielleicht 2 Jahre. In dieser Zeit können sich KI-Modelle bereits 6 oder 8 Mal weiterentwickelt haben, kritisierte er. Wir hinken stets hinterher.
1: In der Debatte um die Abschaffung der abschlagsfreien Rente nach 45 Beitragsjahren zeigt sich Bundesarbeitsministerin Bärbel Baas offen für eine Übergangsfrist von etwa 5 Jahren. Nötig seien ausreichende Übergangsfristen und Vertrauensschutz, damit die Menschen ihre Lebensplanung anpassen können, sagte die SPD-Vorsitzende der Funke Mediengruppe. Die Vorsitzende der Rentenkommission, Constanze Jander, habe einen Zeitraum von 5 Jahren genannt. Das gibt Orientierung, sagte Baas.
3: Island stimmt an diesem Samstag über die Wiederaufnahme von EU-Beitrittsgesprächen ab. Mehr als 272.000 Menschen sind aufgerufen, ihre Stimme abzugeben. Alles deutet auf ein enges Rennen hin. Ein großer Streitpunkt in der Debatte um eine mögliche EU-Mitgliedschaft ist die Fischerei. Schon 2009 hatte das Land mit knapp 400.000 Einwohnern einen Antrag auf die Mitgliedschaft gestellt. Doch nach der Parlamentswahl 2013 hatte eine EU-skeptische Regierung die Beitrittspläne auf Eis gelegt.
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4: Heute bleibt es im Norden und Westen oft wolkig bis stark bewölkt. Besonders in Nordseenähe ziehen immer wieder Schauer durch, anfangs vereinzelt auch mit Gewittern. Sonst zeigt sich zunächst häufiger die Sonne, später sind nur einzelne kurze Schauer möglich. Bei 20 bis 27 Grad und teils kräftigem Südwestwind. Am Sonntag bleibt es im Norden und Nordwesten wechselhaft mit wiederholten Schauern, während es sonst bei einem Mix aus Sonne und Wolken meist trocken bleibt. Von den Alpen bis zur Lausitz scheint länger die Sonne, bei 20 bis 25 Grad im Nordwesten und 24 bis 29 Grad im übrigen Land. An der See und in Hochlagen bleibt es stürmisch.
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1: Im Studio ist Alina Wolf. Bei einem russischen Drohnenangriff auf ein Logistikzentrum im Dorf Mila, unweit der ukrainischen Hauptstadt Kiew, sind nach Regierungsangaben mindestens 27 Menschen getötet worden. Es gibt erhebliche Schäden an der umliegenden Infrastruktur. Wohnhäuser sowie ein Senioren- und Behindertenheim wurden beschädigt, schrieb Präsident Volodymyr Zelensky bei Telegram. Zudem seien 42 Menschen verletzt worden, sagte der Gouverneur der Region, Tymur Tkachenko. Aus dem betroffenen Gebiet würden rund 380 Menschen evakuiert. Der Bundesnachrichtendienst BND intensiviert auf der Computerspielmesse Gamescom seine Bemühungen, junge Leute als IT-Fachkräfte und für andere Tätigkeiten zu gewinnen. Die Behörde stellt an ihrem Messestand in Köln ein Upgrade des Computerspiels BND-Legenden Operation Blackbox vor, mit dem das Interesse an der Arbeit der Auslandsspione geweckt werden soll. Besucher des Messestands haben die Möglichkeit, ihre Hacking- und Coding-Fähigkeiten unter Beweis zu stellen und mit BND-Beamten ins Gespräch zu kommen.
2: Siemens-Konzernchef Roland Busch fordert die EU zu einem höheren Tempo bei der Zulassung neuer KI-Technologien auf. Wir dürfen das Entwicklungstempo der KI-Technologie nicht durch Regulierung bremsen, sagte Busch der Welt am Sonntag. Man denke nur daran, wie lange es dauert, bis ein AI-Act oder Data-Act verabschiedet wird, vielleicht 2 Jahre. In dieser Zeit können sich KI-Modelle bereits 6 oder 8 Mal weiterentwickelt haben, kritisierte er. Wir hinken stets hinterher.
1: In der Debatte um die Abschaffung der abschlagsfreien Rente nach 45 Beitragsjahren zeigt sich Bundesarbeitsministerin Bärbel Baas offen für eine Übergangsfrist von etwa 5 Jahren. Nötig seien ausreichende Übergangsfristen und Vertrauensschutz, damit die Menschen ihre Lebensplanung anpassen können, sagte die SPD-Vorsitzende der Funke Mediengruppe. Die Vorsitzende der Rentenkommission, Constanze Jander, habe einen Zeitraum von 5 Jahren genannt. Das gibt Orientierung, sagte Baas.
3: Island stimmt an diesem Samstag über die Wiederaufnahme von EU-Beitrittsgesprächen ab. Mehr als 272.000 Menschen sind aufgerufen, ihre Stimme abzugeben. Alles deutet auf ein enges Rennen hin. Ein großer Streitpunkt in der Debatte um eine mögliche EU-Mitgliedschaft ist die Fischerei. Schon 2009 hatte das Land mit knapp 400.000 Einwohnern einen Antrag auf die Mitgliedschaft gestellt. Doch nach der Parlamentswahl 2013 hatte eine EU-skeptische Regierung die Beitrittspläne auf Eis gelegt.
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4: Heute bleibt es im Norden und Westen oft wolkig bis stark bewölkt. Besonders in Nordseenähe ziehen immer wieder Schauer durch, anfangs vereinzelt auch mit Gewittern. Sonst zeigt sich zunächst häufiger die Sonne, später sind nur einzelne kurze Schauer möglich. Bei 20 bis 27 Grad und teils kräftigem Südwestwind. Am Sonntag bleibt es im Norden und Nordwesten wechselhaft mit wiederholten Schauern, während es sonst bei einem Mix aus Sonne und Wolken meist trocken bleibt. Von den Alpen bis zur Lausitz scheint länger die Sonne, bei 20 bis 25 Grad im Nordwesten und 24 bis 29 Grad im übrigen Land. An der See und in Hochlagen bleibt es stürmisch.
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1: Im Studio ist Alina Wolf. Bei einem russischen Drohnenangriff auf ein Logistikzentrum im Dorf Mila, unweit der ukrainischen Hauptstadt Kiew, sind nach Regierungsangaben mindestens 27 Menschen getötet worden. Es gibt erhebliche Schäden an der umliegenden Infrastruktur. Wohnhäuser sowie ein Senioren- und Behindertenheim wurden beschädigt, schrieb Präsident Volodymyr Zelensky bei Telegram. Zudem seien 42 Menschen verletzt worden, sagte der Gouverneur der Region, Tymur Tkachenko. Aus dem betroffenen Gebiet würden rund 380 Menschen evakuiert. Der Bundesnachrichtendienst BND intensiviert auf der Computerspielmesse Gamescom seine Bemühungen, junge Leute als IT-Fachkräfte und für andere Tätigkeiten zu gewinnen. Die Behörde stellt an ihrem Messestand in Köln ein Upgrade des Computerspiels BND-Legenden Operation Blackbox vor, mit dem das Interesse an der Arbeit der Auslandsspione geweckt werden soll. Besucher des Messestands haben die Möglichkeit, ihre Hacking- und Coding-Fähigkeiten unter Beweis zu stellen und mit BND-Beamten ins Gespräch zu kommen.
2: Siemens-Konzernchef Roland Busch fordert die EU zu einem höheren Tempo bei der Zulassung neuer KI-Technologien auf. Wir dürfen das Entwicklungstempo der KI-Technologie nicht durch Regulierung bremsen, sagte Busch der Welt am Sonntag. Man denke nur daran, wie lange es dauert, bis ein AI-Act oder Data-Act verabschiedet wird, vielleicht 2 Jahre. In dieser Zeit können sich KI-Modelle bereits 6 oder 8 Mal weiterentwickelt haben, kritisierte er. Wir hinken stets hinterher.
1: In der Debatte um die Abschaffung der abschlagsfreien Rente nach 45 Beitragsjahren zeigt sich Bundesarbeitsministerin Bärbel Baas offen für eine Übergangsfrist von etwa 5 Jahren. Nötig seien ausreichende Übergangsfristen und Vertrauensschutz, damit die Menschen ihre Lebensplanung anpassen können, sagte die SPD-Vorsitzende der Funke Mediengruppe. Die Vorsitzende der Rentenkommission, Constanze Jander, habe einen Zeitraum von 5 Jahren genannt. Das gibt Orientierung, sagte Baas.
3: Island stimmt an diesem Samstag über die Wiederaufnahme von EU-Beitrittsgesprächen ab. Mehr als 272.000 Menschen sind aufgerufen, ihre Stimme abzugeben. Alles deutet auf ein enges Rennen hin. Ein großer Streitpunkt in der Debatte um eine mögliche EU-Mitgliedschaft ist die Fischerei. Schon 2009 hatte das Land mit knapp 400.000 Einwohnern einen Antrag auf die Mitgliedschaft gestellt. Doch nach der Parlamentswahl 2013 hatte eine EU-skeptische Regierung die Beitrittspläne auf Eis gelegt.
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4: Heute bleibt es im Norden und Westen oft wolkig bis stark bewölkt. Besonders in Nordseenähe ziehen immer wieder Schauer durch, anfangs vereinzelt auch mit Gewittern. Sonst zeigt sich zunächst häufiger die Sonne, später sind nur einzelne kurze Schauer möglich. Bei 20 bis 27 Grad und teils kräftigem Südwestwind. Am Sonntag bleibt es im Norden und Nordwesten wechselhaft mit wiederholten Schauern, während es sonst bei einem Mix aus Sonne und Wolken meist trocken bleibt. Von den Alpen bis zur Lausitz scheint länger die Sonne, bei 20 bis 25 Grad im Nordwesten und 24 bis 29 Grad im übrigen Land. An der See und in Hochlagen bleibt es stürmisch.
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0: Die ersten Neueinsteiger in eurer Top 30, Maria Da Vinci und Aline Alexandra. Du bist wie Musik für mich. Ganz neu rein von 0 auf die 30.
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0: Und der begrüßt euch recht herzlich zu eurer Hitparade. Schließlich habt ihr sie gewählt, die Top 30. Ja, und ganz viele Neulinge habt ihr reingewählt. Gleich zu Beginn dieser Sendung gibt es 6 Stück hintereinander, aber da kommen noch viel, viel mehr. Ihr habt die Top 30 mal wieder so richtig durcheinander gewirbelt und ihr möchtet natürlich wissen, was da so passiert ist. Naja, eins haben wir schon verraten. Maria Da Vinci und Aline Alexandra ganz neu rein, aber auch Laura Wilde hat es geschafft. Sommerfeeling, ihr Titel von 0 auf die 29 und Gabriela Massa hat sich DJ Bonsai an die Seite geholt und singt einen alten Ryan Paris Klassiker aus den 80er Jahren im deutschen Gewand, Dolce Vita. Madeleine Rausch, Zukunft erfunden auf der 27 und Patrick Lindner, Wenn der Wahnsinn will, ganz neu rein auf die 26. Das sind die nächsten Neulinge. Eine fehlt noch, Ella Endlich, nämlich sie ist als Cinderella unterwegs. Das ist dann die 6. Neueinsteigerin gleich zu Beginn in der Schlager-Rallye Top 30. 2 Stunden lang sind wir jetzt für euch da. Es gibt die neuesten Schlager auf euren Gehörgang. Ich wünsche euch ganz, ganz viel Spaß dabei. Und mit ich meine ich mich, Michael Klein-Luttmar.
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0: Eine echte Ella Cinderella. Das war Ella endlich auf der 25. Ihr habt sie ganz neu reingewählt.
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0: Und natürlich könnt ihr auch wieder die neue Hitparade wählen. Das ist ganz einfach. Geht dafür ins Internet unter schlagerrallye.de. Dort auf Hitparade klicken. Jawohl, gleich auf der Home-Seite gibt es da den Hinweis zu. Und dann geht's ab auf die Hitparaden-Seite. Und dort könnt ihr ganz bequem per Mausklick abstimmen. Wie geht das? Ganz einfach. 5 Titel anklicken, abschicken. Das Ganze stündlich. Ja, und das immer am Samstag der Erstausstrahlung der Hitparade von 0 bis 18 Uhr. Wählbar sind dann auch gleich 24 neue Schlager, unsere Neuvorstellungen. Und unsere volkstümliche Hitparade, das Bergecho, ist dort ebenfalls zu finden. Natürlich auch Bestandteil der heutigen Schlagerrallye, die volkstümliche Nummer 1, gibt's heute auch noch. Jetzt sind wir aber erstmal auf Platz Nummer 24 in der Schlagerrallye angelangt. Und dort finden wir eine, die drin geblieben ist. Kerstin Ott nämlich, ihre Rosalinde. In der dritten Wertungswoche ging es allerdings runter von der 14 auf die 24. 10 Plätze gefallen. Das gleiche gilt für die aktuelle Nummer 1 der Radiocharts generell in Deutschland. Joey Heintle und schwer zu erklären, Words im deutschen Gewand von der 13 runter auf die 23, auch in der dritten Wertungswoche. Dann wieder zwei Neulinge, noch nie gespielt, zum ersten Mal dabei gewesen und gleich platziert. Hat aber wahrscheinlich damit was zu tun, dass Graziano bei diesem Titel seine Finger mit im Spiel hatte. Naja, und deswegen hat er sich platziert. Wahrscheinlich die Graziano-Fans auch für ihn gut abgestimmt. Andy Thomas, stark wie wir, er ist Neureiner auf der 21. Vorher noch Marty Kessler, Comeback geglückt, irgendwann sein neuer Song auf der 22. Eine Menge Schlager gibt's jetzt wieder. Die Plätze 24 bis 21 kommen sofort. Andy Thomas, Marty Kessler, Joey Heintle und hier ist Kerstin Ott.
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0: Andy Thomas, ganz neu rein in eure Hitparade, dank eurer Stimmen. Ihr habt abgestimmt und er ist ganz neu rein auf die 21, stark wie wir.
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0: Andere Songs haben es aber auch hereingeschafft, zum Beispiel auch Bürgermeister Markus. Jawohl, auf eure Stimmen ist Verlass. Nicht verzagen, Markus Fragen auf ihn ist auch Verlass. Ganz neu rein auf die 20. Nino De Angelo im Duett mit Marina Marx, Bella Italia Amore, ganz neu rein auf die 19. Ja, auch im letzten Jahr gab es einen Duetttitel, da war er auch sehr erfolgreich und sehr lange platziert. Bin mal gespannt, wie es mit diesem Song ist. Bea Larsson dann auf der 18, Ich werde hier sein. Sie ist wieder mit dabei, ein Plätzchen gefallen, von der 17 ging es runter auf die 18 in der zweiten Wertungswoche. Und die Amigos sind ebenfalls drin geblieben, ein bisschen gefallen, von der 12 runter auf die 17. Matador, ihr Titel in der dritten Wertungswoche. Gleich auf der 16 gibt es dann wieder einen Neueinsteiger, ja, und zwei weitere Titel folgen dann auch noch. Es gibt also noch einiges auf euren Gehörgang. Jetzt zum Beispiel die Amigos, Bea Larsson, Nino De Angelo und Marina Marx. Und hier ist Bürgermeister Markus.
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0: Seinen letzten Kampf verlor er, der Matador, aber sie haben schon wieder gewonnen, denn sie sind in der Hitparade drin geblieben. Das waren sie, die Amigos und ihr Titel Matador auf der 17 in dieser Wertungswoche gelandet.
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0: Geht jetzt so langsam dem Ende entgegen in der ersten Stunde. Ja, es gibt natürlich noch eine zweite, dann gleich natürlich wieder mit der Platzierung ganz weit oben. Also mit vielleicht einer neuen Nummer 1, wer weiß. Auf jeden Fall gibt es eine volkstümliche Nummer 1 und viele weitere Songs. Jetzt noch Platz Nummer 16, ganz neu rein. Benny, jawohl, das ist genau der, der in den 70ern und den 80ern sehr, sehr präsent war. ZDF-Ferienprogramm, das hat er moderiert, war ansonsten mit Amigo Charlie Brown zum Beispiel in den Charts. Dann hat er sich lange, lange um seine kranke Tochter gekümmert. Jetzt ist er Musiker. Musikalisch zurück. Einfach weg, sein neuer Song, ganz neu rein auf die 16. Mario Steffen, dann Sansibar im Februar, drin geblieben in der 5. Wertungswoche mittlerweile. Es ging allerdings runter von der 8 auf die 15. Und dann kommt er wieder, unser Dauerbrenner, drin geblieben ebenfalls, mittlerweile in der 31. Wertungswoche. Wahnsinn, von der 11 ging es runter auf die 14. Stefan Dietl, du tust so gut, hören wir gleich. Dann gibt's die zweite Stunde eurer Schlager-Radioshow. Freue mich drauf, dranbleiben.
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1: Stefan Dietl, du tust so gut. Ja, ihr tut ihm auch gut, denn schließlich ist er schon 31 Wertungswochen mit dabei, dieses Mal auf der 14 gelandet.
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1: In der zweiten Stunde die Schlager-Rallye Top 30, die Ausgabe 1345. Schön, dass ihr bei uns seid. Jawohl, und viele Songs haben wir schon gehört. Die Plätze 30 bis 14 sind jetzt schon gespielt. Die Plätze 13 bis 1 gibt's noch. Und natürlich auch die volkstümliche Nummer 1, dazu später mehr. Jetzt erstmal die nächsten Neueinsteiger. Auf der 13 Tiroler Schmäh, C'est la vie. Ihr sein neuer Song, ganz neu rein auf die 13 von euch gewählt. Und neu rein Sophia Venus, nach Regen folgt Sonne, sie ist ganz neu auf die 11 direkt vor der Top 10 stehen geblieben. Dazwischen haben sich der Freddy und der Martin eingereiht, Fantasy nämlich, Wo schläfst du heute Nacht, ihr Song in der zweiten Wertungswoche. Zwei Plätzchen ging's nach unten von der 10 auf die 12. Somit beginnen wir also diese Stunde Schlager-Rallye Top 30, die zweite. Schön, dass ihr dabei seid. Ich freue mich wie ein Schnitzel. Michael Klein-Lutzmar ist weiterhin für euch am Mikrofon.
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0: Nach Regen folgt Sonne, das war Sophia Venus kurz vor der Top 10 stehen geblieben, nämlich auf der 11.
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0: Und jetzt gehen wir rein in diese Top 10, die 10 erfolgreichsten Songs von euch gewählt. Ihr dürft es übrigens wieder tun, schlagerrally.de, das ist die Homepage. Immer samstags 0 bis 18 Uhr abstimmen. Jetzt geht's auf Platz Nummer 10 mit Robin Marg. In der dritten Wertungswoche ist sein Titel Tinte drin geblieben. Von der 6 ging es allerdings runter auf die 10. Dann ganz neu rein auf die 9. Noch nicht die höchste Neueinsteigerin, nee, aber super Platzierung. Tammy Sommer Dahorm, Dialect for President, so heißt ihr aktuelles ganz, ganz neues Album. Und mit diesem Song hat sie mal wieder eine Single-Auskopplung dahingelegt und einen richtig guten Start in der Schlagerrallye auf der 9. Dann die ehemalige Nummer 1, tatsächlich gefallen von der 1 runter auf die 8. Melanie Payer, sie zündet aber trotzdem nochmal ein Sommerfeuerwerk. Ihr habt sie dorthin gewählt in der zweiten Wertungswoche. Damit ist klar, es gibt heute eine neue Nummer 1. Und Sunrise sind auch noch mit dabei. Loreen, ihr Titel auf der 7. Sie sind gestiegen. 2 Plätze von der 9 hoch auf die 7 in der dritten Wertungswoche. Und dann gibt's gleich wieder eine Dauerbrennerin auf der 6. Vorher Sunrise, Melanie Payer, Tammy und hier ist Robin Marg.
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0: Musik aus Südtirol, das waren Sunrise und Loreen auf der 7. Ich habe eine Dauerbrennerin versprochen, die kommt jetzt auf der 6. Ein Platz gestiegen. Maite Kelly, der Morgen danach in der 16. Wertungswoche. Wahnsinn, oder? Ja, der zweite Titel, Ein Kuss in Paris, hatte weniger Stimmen, musste ausscheiden. Mit diesem ist sie drin geblieben. Genau wie Beatrice Egli, Alibi, in der 5. Wertungswoche von der 2 runter auf die 5. Und den höchsten Neueinsteiger gibt's dann auf der 4. Jawohl, er hat's geschafft. Graziano, neue Liebe, neues Glück, ganz neu rein auf die 4. Vorher Beatrice Egli und hier ist Maite Kelly.
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0: Graziano und neue Liebe, neues Glück, ganz neu rein in eure Hitparade auf die 4. Und jetzt gehen wir mal kurz raus aus der Schlager-Hitparade rein in unsere kleine volkstümliche Bergecho-Hitparade.
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0: Jawohl, denn auch die volkstümliche Musik hat bei uns eine kleine Heimat gefunden. 4 neue volkstümliche Songs stellen wir euch immer vor. Die könnt ihr auch jetzt schon nachlesen im Internet unter schlagerrallye.de. Dort auf Hitparade klicken, wenn ihr da seid, könnt ihr auch gleich für die aktuelle Hitparade mal wieder abstimmen. Jawohl, und 4 neue Songs waren in der letzten Wertungswoche wählbar. Ligis 3, Steirer Ehrenwort, Jua aus Tirol, wenn's dir taugt, dann tu's. Festbänkler und Revell mit Highlight Mensch und die Imbocher aus dem Pinsgau. Gemma heute Radl vorn. Sie traten an gegen die aktuelle Nummer 1, Andreas Hastreiter, seine Rosalie. Ja, nachdem Kerstin Hott heute schon die Rosalinde besungen hat, darf er sie wieder besingen, die Rosalie, Andreas Hastreiter, oder ist jemand ganz oben auf dem Gipfel angelangt? Nein, er hat seinen Platz verteidigt. Andreas Hastreiter wieder auf der 1, wieder eine überwältigende Mehrheit an Stimmen. Über 50% der Stimmen gingen an ihn. Die alte und die neue volkstümliche Nummer 1. Hier ist Andreas Hastreiter.
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0: Andreas Hastreiter, wieder ganz oben auf dem Berg-Echo-Gipfel. Rosalie, sein Titel.
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0: Und ihr könnt ihn wieder dorthin wählen, natürlich ab ins Internet unter schlagerrallye.de. Er tritt wieder an gegen 4 Neulinge. Ja, und jetzt sind wir schon auf den Treppchenpositionen eurer Schlager-Hitparade angelangt, der Schlager-Rallye. Wer ist denn da oben auf den Treppchenpositionen? Also wir haben schon den Titel gehört, der auf der 2 letzte Woche stand. Wir haben schon den Titel gehört, der auf der 1 letzte Woche stand. Also 2 neue Songs generell auf jeden Fall in den Top 3. Ein dritter auch noch? Nein, sie sind auf der 3 stehen geblieben. Die Blue Jeans nämlich, die Strandbar von Santa da Luz in der 3. Wertungswoche. Bronzeposition für die Blue Jeans. Ja, und er ist wieder gestiegen mal mit seinem Song Alles schick, alles schön. Er stand schon ganz, ganz oben. Jetzt ist er von der 4 wieder gestiegen auf die 2. André Busse, 7. Wertungswoche. Wahnsinn, oder? Aber wer steht denn da oben auf der 1? Wer ist denn da derjenige, der im Rampenlicht steht? Hören wir gleich nach André Busse. Und hier sind die Blue Jeans.
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0: Country, Busse und alles schick, alles schön. Das ist ein aktueller Titel. Nein, stimmt gar nicht, denn ein neuer ist schon wieder in der Pipeline. Ja, schaut mal nach. In den Neuvorstellungen ist er schon wieder vertreten. Ja, das war euer Platz 2 und damit sind wir ganz, ganz oben auf der 1 angelangt. Aber auch am Ende der heutigen Ausgabe, jawohl, das war sie schon, die 1345. Ausgabe eurer Schlager-Radioshow. Nächste Woche gibt's eine neue Ausgabe, dann mit dem neuen Ohrenfutter, mit den Neuvorstellungen, die heute schon wählbar sind in der Hitparade. Geht dafür ins Internet unter schlagerrally.de, dort auf Hitparade klicken. Dann könnt ihr ganz bequem per Mausklick abstimmen, immer für 5 Songs abstimmen. Das Ganze geht stündlich. Jawohl, und dann hören wir uns in 2 Wochen wieder zur neuen Top 30. Ja, dann wollen wir wissen, wer steht denn dann ganz oben. Jetzt wollen wir aber erstmal wissen, wer heute ganz, ganz oben steht. Sie hat es mal wieder geschafft. Der Sonnenschein des deutschen Schlagers steht ganz, ganz oben in der 7. Wertungswoche. Habt ihr sie nach oben gewählt? Liane nämlich, Küss mich, bis der Morgen kommt. In der letzten Wertungswoche stand sie noch auf der 5. Jetzt ganz oben auf der Pole Position. Das war die Schlager-Rallye für heute. Ich bedanke mich bei euch fürs Zuhören. Würde mich freuen, wenn ihr beim nächsten Mal wieder einschalten würdet. Bis dahin alles Liebe, alles Gute. Werdet oder bleibt gesund. Das sagt Michael Klein-Luttmar. Tschüssikowski.
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1: Im Studio ist Alina Wolf. Waldbrände in den USA beeinträchtigen den Tourismus an der Westküste. Ein Abschnitt der berühmten und malerischen Küstenstraße Highway 1 in Kalifornien ist gesperrt, um die Brandbekämpfung von zwei Feuern in der Nähe zu unterstützen, wie es von den Behörden heißt. Am Freitag wurde die Sperrzone auf einen rund 70 Kilometer langen Abschnitt erweitert. Geschäfte in der Region hätten wegen der Brände geschlossen. Auch das Hotel- und Gastgewerbe sei betroffen, ausgerechnet in einem der umsatzstärksten Monate. Vertreter Deutschlands und weiterer europäischer Staaten haben in dieser Woche in Ruanda nach Angaben der dortigen Regierung Gespräche über die Einrichtung von Abschiedezentren geführt. Die Besuche haben tatsächlich stattgefunden und die Verhandlungen dauern an, sagte Ruandas Außenminister Olivier Nduhungirehe, ohne weitere Einzelheiten oder den Zeitpunkt der Treffen zu benennen. In der vergangenen Woche hatten der Spiegel und das ARD-Magazin Report Mainz über die Verhandlungen zu sogenannten Return Hubs berichtet. Für Tour-de-France-Champion Tadej Pogacar ist die Spanien-Rundfahrt nach einem heftigen Sturz beendet. Der Slowene kam auf der 8. Etappe gut 32 Kilometer vor dem Ziel in Ceraco kopfüber zu Fall und musste aufgeben. Pogacar, der sich an der linken Schulter verletzte und auch eine blutende Wunde am Kopf hatte, wurde abtransportiert. Der 27-Jährige war auf dem besten Weg, erstmals die Vuelta zu gewinnen. Die Spanien-Rundfahrt ist die einzige Grand Tour, die Pogacar in seiner Siegerliste noch fehlt. In der ukrainischen Hauptstadt Kiew sind im Tagesverlauf bei russischen Drohnenangriffen mindestens ein Mensch getötet und 8 weitere verletzt worden. Bei dem Todesopfer handele es sich um ein 2-jähriges Mädchen, teilte Bürgermeister Vitali Klitschko mit. In Kiew gelte weiterhin Luftalarm. Unterdessen dauerten die Rettungsarbeiten in Mykolajew, westlich von Kiew, nach dem verheerenden russischen Angriff in einem Wohngebiet an. Bei dem Angriff am Freitag waren nach aktuellem Stand 37 Menschen ums Leben gekommen.
0: 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Und jetzt das Wetter bei uns.
2: In der Nacht ziehen von Westen her dichtere Wolken mit Regen auf. Im Nordseeumfeld fällt dieser zeitweise kräftiger und vereinzelt sind auch Gewitter möglich, während es südlich der Donau meist trocken bleibt. Die Temperaturen sinken auf 18 bis 11 Grad. Im Westen und Nordwesten frischt der Südwestwind deutlich auf. Am Sonntag bleibt es im Norden und Nordwesten wechselhaft mit wiederholten Schauern. Sonst ist es bei einem Mix aus Sonne und Wolken meist trocken. Von den Alpen bis zur Lausitz scheint länger die Sonne. Die Höchstwerte liegen im Nordwesten bei 20 bis 25 Grad, sonst bei 24 bis 29 Grad. An der See und in Hochlagen wird es zeitweise stürmisch.
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0: Moin Moin und einen wunderschönen Samstagabend um 20.10 Uhr. Die Popradio aus Friesland Hörercharts mit dem Jan.
1: Und die Niki, hallo.
0: Hallöchen, du schon wieder.
1: Wahnsinn. Ja.
0: Hören wir uns schon wieder? Sitzen wir ja schon wieder zusammen in der Sendung fest.
1: Ja, und, natürlich.
0: Und heute sogar noch mehr wie 2 Stunden. Es ist wieder soweit. Ein Monat.
1: Ist es denn durch?
0: Muss ich ja wohl irgendwie, ne? Danach sind meine Nerven wahrscheinlich am Ende, aber irgendwie kriege ich das schon hin.
1: Ich versuche lieb zu sein.
0: Ach, das ist großzügig. Das ist echt nett.
1: Ja, bin ich immer.
0: Genau. Sag ich jetzt mal nicht so, oder?
1: Besser ist.
0: Ja.
1: Das könnte ich mir das ganz schnell umändern. Könnte ich meine Meinung ändern.
0: Ja, deswegen sage ich da jetzt mal nichts so. Ich halte mich mal ziemlich bedeckt und bin still. Es ist wieder ein Monat vergangen, die Top 25. Und da hat sich eine ganze Menge getan. 8 Neueinsteiger, 12 Wiedereinsteiger, 1 Aufsteiger, 0 Absteiger und ganze 10 Titel verlassen uns heute tatsächlich.
1: Den Stück, das hatten wir noch nie gehabt.
0: Nein. Und was wir auch noch nie hatten, ist ein Thema, wo wir so ziemlich zum Schluss drauf zu sprechen kommen. Das haben wir auch noch nie so gehabt in dieser Form. Aber ich möchte jetzt noch nicht zu viel verraten, weil der ein oder andere erinnert sich vielleicht an die letzte Sendung und weiß dann, was Sache ist. Deswegen.
1: Wir spoilern nicht.
0: Nein, aber ihr solltet dranbleiben. Es wird spannend, denn es gibt eine Sache in der Geschichte der Hörercharts, was es so noch nie gab. Wirklich noch nie. Und damit würde ich sagen, fangen wir an mit unserer Platz Nummer 25. Mittlerweile 3 Monate dabei und ist ein Wiedereinsteiger. Das erste Mal haben wir sie dabei gehabt am 27.06.2025, also vor über ein Jahr tatsächlich. Sie war jetzt ganz, ganz lange draußen und jetzt ist sie nochmal mit dabei. Sabrina, und bleibst du mit mir wach?
1: Platz Nummer 5. Ja, bleib ich.
0: Platz Nummer 25, ein Wiedereinsteiger und damit auch raus.
1: Hallo und tschüss.

0: bleib noch hier.
1: Sabrina, und bleibst
2: du mit mir wach?
1: Jawohl, wir bleiben noch eine ganze Weile wach. Zumindest so bis 23 Uhr wahrscheinlich, denn so lange habt ihr
2: uns... Die nachfolgenden.
1: Ja, genau, richtig, die nachfolgenden Sendungen. Wir sind im Moment tatsächlich noch alleine, aber wir kriegen, glaube ich, gleich noch Verstärkung, denn da hat sich noch jemand angekündigt tatsächlich.
2: Dann bist du nicht alleine.
1: Genau, dann kann ich mich zur Wehr setzen. Dann kann ich dich auch mobben.
2: Viel Spaß dabei.
1: Oder ihr tut euch zusammen und mobbt mich beide.
2: Ja, kommt auch vor.
1: Ja, genau. Ich suche mir nochmal Verstärkung. Ich suche mir da nochmal richtig Verstärkung. Meine Verstärkung ist ja leider nicht da, aber die beiden hören aus London zu, tatsächlich.
2: Liebe Grüße.
1: Ja, wir machen weiter mit unserer nächsten Platzierung. Platz Nummer 24. Wir tanzen mal ein bisschen, würde ich behaupten.
2: Mit Dirty Dancing.
1: Genau, hier ist Glockenbach und Dirty Dancing auf der 24. Auch ein Wiedereinsteiger haben wir das erste Mal gehabt im Mai diesen Jahres tatsächlich.

0: Ja, Live-Versionen sind bei uns eher selten, aber gibt es tatsächlich auch, ne?
1: Jawohl,
0: das
1: Silly.
0: Das war Silly und Asyl im Paradies. Platz Nummer 23. Ein Neueinsteiger, den haben wir letzten Monat tatsächlich vorgestellt, meine ich. Und der hat tatsächlich 25.07., 25.07. Der ist also tatsächlich letzten Monat vorgestellt worden und ja, heute hat er es geschafft. Und damit kommen wir auch direkt zu den Neuvorstellungen, denn dort sind heute auch wieder ganze 15 Neuvorstellungen, aber gut, 10 Titel verlassen uns ja auch, also darf da auch ein bisschen was Neues dazukommen wieder, ne?
1: Sollte, ja.
0: Bernhard Brink und
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0: Und The Proclaimers und I'm gonna be. Gibt es gleich hinterher. Und wir kriegen gleich Verstärkung hier im Studio. Deswegen bauen wir kurz um und sind gleich wieder da.

0: Roland Kaiser und
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0: Das war unsere Platz Nummer 22.
1: Richtig.
0: Ein Neueinsteiger tatsächlich. Und ich weiß gar nicht, gib mir noch mal ein Handzeichen. Hörst du mich schon? Oder hörst du uns schon?
2: Ja.
0: Achso, das Mikrofon soll ich hochziehen.
2: Ich
0: moin!
2: Moin, ich muss ein bisschen hier an. Hallo, so jetzt.
0: Ja, wir hören dich.
2: Ja, aber ich habe mich gerade nicht gehört, weil irgendwie hat das Kabel hier, glaube ich, einen Wackelkontakt.
0: Okay, ja, aber wir hören dich, also ich zumindest. Und
1: ich auch.
0: Ja, super, jetzt haben wir wieder Verstärkung.
1: Ja, siehst du, bist du nicht mehr alleine.
0: Nee.
1: Kann ich dich ruhig mobben und du kannst versuchen, dich zu wehren.
0: Ja, du hilfst mir, Florian, oder? Wenn sie mich wieder mobbt, so ein Drache.
2: Ja, das kriegen wir hin.
0: Das kriegen wir hin, oder? Sie mobbt mich nämlich liebend gern. Ich mache hier mal ein bisschen Gedudel an im Hintergrund. So ist schöner, oder?
1: Jawohl.
0: So ist doch gleich viel schöner. Du musst nämlich wissen,
1: Florian. Braver Junge.
0: Ja, siehst du, merkst du schon, dieser gehässige Unterton, Florian?
2: Ja.
0: Die mobbt mich seit Wochen nur noch. Jede Sendung werde ich gemobbt. Das ist doch unfair, oder?
1: Du schreist doch förmlich nach.
0: Willst du irgendwas sagen?
2: Nee, ich sag lieber nix.
1: Das steht ja noch auf der Abschussliste.
2: Eben eine Runde Mitleid mit ihm.
0: Ah. Das nennt sich Mobbing am Arbeitsplatz.

0: Mach dich, bist du da schon gewohnt?
1: 2 von 3 finden Mobbing schön.
2: Mhm. Ach, Kaffee. Wunderbar. Für mich alleine. Na, du auch noch. Ja, das ist die Strafe dafür.
1: Bitte leise.
2: Das ist die Strafe dafür, wenn man mich auslachen will und mich mobben will. Geht's dir gut?
0: Ja, ich hab der Schluck, der ist in die verkehrte Röhre reingegangen. Ja.
2: Das kommt davon, das kommt davon, wenn man mich ärgern will. Ja, das. Naja, reden wir gleich noch drüber. Jetzt sprechen wir erstmal über unsere Platz Nummer 21.
0: Echt? Sprechen wir da drüber?
2: Ja, tatsächlich.
0: da muss ich huste aber lieber noch ein bisschen.
2: Ja, kannst du machen. geht es?
0: Ja, alles gut.
2: Wunderbar.
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2: So, jetzt haben wir es. Sonst hätten wir gleich hier eine Vollkatastrophe gehabt im System, weil der Titel nämlich ein bisschen länger ist, weil da nämlich immer wieder ganz viele Interpreten mitwirken. Es geht um unsere Platz Nummer 21. Reinhard May und Freunde und Nein
0: und meine Söhne gebe ich nicht her.
2: Das ist
0: oder gebe ich nicht.
2: Das ist Platz Nummer 21, ein Wiedereinsteiger. Und der war das erste Mal dabei im März 2026.

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0: Eine Neuvorstellung von Train Drive-By. Das sind die Popradio aus Friesland Hörerscharts mit dem Jan.
1: Mit der Niki.
2: Und der Florian.
0: Ja, moin. Du hast echt den Weg gefunden, obwohl du letzten Monat ja schon gar nicht wusstest, ob du da bist, weil du da irgendwie weg wolltest, oder?
2: Ja, aber ging ja leider doch nicht.
0: Oh, wie kommt's?
2: Weil mein Auto meinte, ach, ich geh mal kaputt.
0: Ja, super.
2: Ja.
0: Und dann musstest du dein Urlaubsgeld für dein Auto opfern.
2: Genau.
0: Ja, super. Passiert, aber dafür bist du mobil, ne?
2: Ja.
0: Jetzt ist aber alles wieder okay?
2: Ja, nun ist alles wieder okay, obwohl nur ein paar Sachen, weil ich noch. Aber die Sachen, die kann ich auch selber machen, was da noch dran gemacht werden muss.
0: Na, dann geht's ja. Und du hast dich wieder beruhigt, ja?
1: Ja, ein bisschen Nachhusten habe ich noch, aber ja.
0: Naja, geschieht dir recht.
1: Ja, kriege ich schon wieder hin.
0: Geschieht dir recht.
1: Ja.
0: Karma regelt, ne? Karma regelt halt.
1: Ja. Yeah.
0: Wir machen weiter mit der nächsten Neuvorstellung. Nelly und Kelly Rowland und Dilemma kennen wir alle noch, ein paar Jahre älter mittlerweile. Trotzdem einer der ja, schönen Balladen, könnte man fast sagen. Und er geht so ein bisschen in die ruhigeren Balladen rein.
1: Ich mag den Song.
0: Der ist auch cool. Jetzt für euch hier bei uns.

0: auch lange nicht mehr gehört, diese Nummer. Vanessa Amorosi und Absolutely Everybody, das ist unsere Platz Nummer 19. Ein Wiedereinsteiger und auch der sagt
1: Hallo und tschüss.
0: Wie immer, irgendwie haben wir es heute damit, aber ich kann euch sagen, das ist heute tatsächlich bei fast allen Wiedereinsteigern so. Bei fast allen. Nicht bei, einige haben wir dabei, die bleiben, aber die meisten fliegen
1: Hallo und
0: tatsächlich.
1: Tschüss.
0: Genau, Platz Nummer 19 war das und damit machen wir weiter mit Platz Nummer 18. Auch ein Wiedereinsteiger von Tom Gregory und Never Look Back. Der ist zweimal dabei. Das erste Mal hatten wir ihn im März dabei und seitdem ist der, der ist schon seit letztem Jahr dabei. Der hat echt lange durchgehalten. Gehalten, kann man sagen.
1: Ja, wenn man ihn selten wählt.
0: Genau, aber jetzt für euch Never Look Back auf der 18.

0: Taylor Swift und Love Story. Hallo und tschüss auf Platz Nummer 17. Wahnsinn, wie schnell das hier heute wieder geht, ne?
1: Ja, auf jeden Fall.
0: Mal ein bisschen Musik.
1: Und trotzdem haben wir noch jede Menge Zeit.
0: Ja, aber die nachfolgenden Sendungen, also ihr könnt euch schon mal drauf einstellen, das geht heute wieder in die Mega-Verlängerung. Wir liegen aktuell schon bei 22.45 Uhr oder so, also wir knacken auf jeden Fall mal wieder die 23-Uhr-Grenze, glaube ich.
1: Ja, das kennen doch unsere Hörer schon.
0: Ja, bist du eigentlich noch fit, Florian? Hältst du bis 23 Uhr durch? Oder?
2: Ja, das werden wir wohl hinkriegen.
0: Oder bist du heute wieder früher verschwunden?
2: Nee. Ich glaube, das werde ich hinkriegen bis 23 Uhr.
0: Wahnsinn.
1: Bin immer gespannt.
0: Nicht bis 22, bis 23.
2: Ja.
0: Vielleicht, ne?
2: Vielleicht.
0: War klar. Und gleich.
1: Ganz schnell retten.
0: Ja, gleich.
1: Seine Aussage ändern.
0: Naja, gleich. Und gleich pennt er hier ein. Er hat ja bewusst kein Energy genommen. Er hat ja den Eistee gewählt. Ich habe den Energy gewählt. Habe ich jetzt nicht gesagt, oder?
1: Doch, hast du.
0: Nein, ich habe den Eistee gewählt, meine ich natürlich.
1: Ah. Das ist gelogen.
0: Ich habe den Eistee. Florian, habe ich den Eistee gewählt oder den Energy?
2: Du hast den Eistee.
1: Nicht
2: du hast den Eistee gewählt.
0: Brav.
1: Da lügst du.
2: Ich habe den Energy untergejubelt.
1: Bist du bedroht worden?
0: Nein, ist er nicht. Oh, hier lag so ein Seitenschneider. Ich glaube, davor hat er Angst gehabt.
2: Ja. Da sind ein paar Kabel. Was ist, wenn ich da irgendwie einen so ein bisschen...
0: Ja, lieber nicht.
2: Nee?
0: Peng! Ja. Er hat Angst vor Druckluft. Machen wir weiter mit der nächsten. Nee, nicht mit der nächsten Platzierung. Mit den
1: Nein,
0: nächsten
1: zwei Neuvorstellungen.
0: Coldplay und
1: Paradise.
0: Gibt es jetzt. Und dann gleich Studio Group und Who Wants to Live Forever. Den haben wir auch noch mit dabei. Jetzt für euch hier zwei Neuvorstellungen am Stück.

0: der Samstagabend hier bei Popradio aus Friesland mit dem Jan,
1: mit der Niki
2: und der Florian.
0: Und mit den Popradio aus Friesland Top 25 Hörercharts. Ihr habt wieder abgestimmt. Und ja, hier muss ich dazu sagen, Schande über mich, mir ist ein kleiner Fehler unterlaufen tatsächlich. Ich habe nicht auf den Interpreten geachtet, sondern einfach nur auf den Titel geachtet beim Playliste zusammenstellen heute. Und ja, Who Wants to Live Forever, eigentlich von Dune, hätte es sein sollen, war nämlich der Vorschlag. Wir hatten hier die Version von Studio Group, das Ganze mit Who Wants to Live Forever, Sounds Like a Melody by Dune. Also so ein Mix aus beidem, mal ein bisschen außergewöhnlich, aber ja, das kommt davon, wenn man nur auf den Anfang des Titels achtet und dann nicht mehr weiter auf den Interpreten achtet, dann kommt sowas dabei rum. Aber gut, in der nächsten Sendung korrigieren
1: wir
0: das.
1: Ist entschuldigt.
0: Ja, eben. In der nächsten Sendung korrigieren wir das dann einfach, würde ich behaupten.
1: Eben.
0: Wir machen weiter. Wir korrigieren nicht weiter, denn unsere nächsten Titel, die passen tatsächlich, nämlich auf Platz Nummer 16. Das ist ein Neueinsteiger, der ist das erste Mal dabei. Vorgestellt haben wir den im Mai diesen Jahres und jetzt hat er es das erste Mal geschafft. Die Rede ist von unserer Platz Nummer 16, George Ezra und Paradise. Den haben wir jetzt für euch und gleich haben wir Halbzeit. Platz Nummer 15. Ja, wir kommen voran. Gleich gibt's die ersten Schlager auf den Ohren.
1: Oh ja. Wahnsinn. Nee, die ersten Schlager nicht. Wir hatten schon Roland Kaiser, hatten wir schon.
0: Stimmt,
1: wir hatten auch schon Bernhard Brink.
0: Ja, stimmt. Okay. Hab ich nicht aufgepasst. George Ezra, Paradise, jetzt für euch. Moin zusammen um 21 Uhr und gleich 18 Minuten.

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0: Club 3 und Gloria von Troon und
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0: Ja, ich habe extra gewartet. Du hast aber jetzt lange gebraucht heute.
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0: Ah ja, soll ich dir das jetzt glauben?
1: Ja, hab ich tatsächlich.
0: Ah ja, das war unsere Platz Nummer 15. Ja, ein Wiedereinsteiger tatsächlich. Ist dabei seit Januar 2026, also seit Anfang des Jahres. Und da war das erste Mal zu hören, dann im März. Hat also auch ein bisschen gebraucht.
1: Ja, manchmal brauchen sie länger.
0: Ja, wir machen weiter mit Platz Nummer 14. Ein Neueinsteiger von Coolio und Gangsta's Paradise. Den gibt es jetzt für euch. Den habt ihr euch gewünscht letzten Monat tatsächlich. Und jetzt hat er es auch direkt reingeschafft.

0: Anna-Karina Wojcak und Stefan Ross.
1: Blaue Lagune.
0: Das war eine Neuvorstellung hier. Dafür könnt ihr dann nach der Sendung voten. Für alle, die noch nicht wissen, wie das Ganze funktioniert, die vielleicht heute das erste Mal dabei sind, erklären wir nochmal, wie das Ganze funktioniert. Eigentlich ganz einfach, ihr klickt euch rein unter popradio-ostfriesland.de oder popradio.space. Ihr landet sowieso immer bei uns dann. Oben habt ihr den Bereich Hörercharts und dort findet ihr dann ganz, ganz viele Titel zur Auswahl. Mittlerweile sind das weit über 100 Titel, glaube ich. Muss gerade mal gucken, wie viele Titel wir da überhaupt haben. 184 Titel sind es insgesamt. Da kommen oder da fliegen nachher natürlich noch 10 raus. Dann liegen wir aber trotzdem bei über 170 Titel. Für die könnt ihr dann einen Monat lang abstimmen und Punkte vergeben von 1 bis 5. Und wenn euch ein Titel fehlt, dann habt ihr oben auch noch den Reiter Song vorschlagen. Da könnt ihr draufklicken und dann könnt ihr euren Lieblingssong hier vorschlagen, der dann vielleicht in der nächsten Ausgabe mit dabei ist. Also, da geht eine ganze Menge auf jeden Fall, ne?
1: Na klar.
0: Wir haben noch mehr Vorschläge. Falco, Rock Me Amadeus gibt es jetzt. Da habe ich aber schon wieder einen Fehler entdeckt. Das ist wieder mal eine andere Version, die wir eigentlich gar nicht haben wollen. Ich verstehe es manchmal nicht.

0: Wir wollen die normale Version und nicht irgendwie eine besondere Version, denn die normale Version gewünscht. Und die normale Version sollt ihr natürlich auch bekommen. Haben wir so abgemacht, würde ich behaupten.
1: Ja,
0: wenn man
1: natürlich.
0: Den Fehler doch sieht, dann kann man ihn ja jetzt auch noch direkt beheben. Den schmeißen wir dann raus. Und den, würde ich sagen, nehmen wir. Wenn es dann funktioniert, ja, spielen wir ihn jetzt.
1: Bitte.
0: Falco,
1: genau.
0: Rock mi Amadeus.

0: eben gehört, Freiwild und
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0: Das war unsere Platz Nummer 13, ein Neueinsteiger. Und direkt hinterher ein Wiedereinsteiger, Edin und Gib uns nicht auf. Auf Platz Nummer 12. Gleich geht es, es geht direkt weiter mit unserer Platz Nummer 11, bevor wir dann zu zwei Neuvorstellungen kommen und dann in unsere Top 10 starten um 21.45 Uhr. Weiter geht es mit einem Wiedereinsteiger. Auch zweimal dabei, das erste Mal gehört haben wir ihn letzten Monat und direkt im Monat darauf ist er wieder dabei. Die Rede ist von Loi mit ihrem Titel
1: Gold.
0: Jawohl. Und er ist schon ein Jahr tatsächlich dabei eigentlich.
1: Wahnsinn. Also,
0: er hat lange, lange Zeit gebraucht. Am 25.07. ist er eingestiegen tatsächlich. Und da haben wir ihn auch das letzte Mal gehört. Gar nicht letzten Monat, das war 2025. Der ist über ein Jahr hat er pausiert. Wahnsinn.

0: Also ein paar mehr Titel. Wir haben ein bisschen länger gebraucht zum Kaffee holen. Hast du deinen Kaffee auch da?
1: Ja, hab ich. Ja. Diesmal schlürfe ich nicht.
0: Nee, kommt dir nicht gut, ne?
1: Nein, heute nicht.
0: Ja, ja. Ist, glaube ich, besser für dich.
1: Ja, ja, ja, ja. Du hast noch, auch wieder da.
0: Du hast noch dein Eistee, ja, ne?
2: Ja.
0: Ja, ich habe mein Energy schon leer, tatsächlich. Ich habe mal wieder ein Energy getrunken. Einer geht gleich auch noch, aber Energy und Kaffee, ich habe, glaube ich, schon dritte oder vierte Tasse Kaffee heute weg, dann der Energy hinterher. Oh, jetzt noch ein Kaffee und vielleicht nachher noch ein Energy. Wer weiß.
1: Ui, da faucht dich aber dann gleich jemand an.
0: Ja, kann sein.
1: ja.
0: Hab ich vielleicht schneller Besuch? Bucht sich diese Person vielleicht gleich ein Flugticket?
1: Weiß ich nicht. Aber dann hängst du gleich an der Nadel, das weißt du.
0: Ja, ganz viel Flüssigkeit und so, weil so viel Kaffee natürlich nicht gut ist. Vor allem, wenn man mit erhöhtem Blutdruck sowieso schon zu tun hat. Aber gut, manchmal braucht man das halt einfach auch. Wir brauchen auch Musik, haben wir gehört. Von Hotshade mit Better eben und Mike Oldfield mit Innocent. Das waren weitere zwei Platzierungen hier bei uns. Und zwar waren das unsere Platzierungen Nummer 10 und Nummer 9. Gleich geht es weiter. Nee, es geht jetzt weiter mit Platz Nummer 8. Ist ein Aufsteiger. Um genau einen Platz von der 9 auf die 8 hochgeklettert. Im zweiten Monat dabei. Ray Garvey und Perfect in My Eyes. Moin zusammen, einen wunderschönen Samstag.
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0: waren der Sound der 90er Jahre. Pharao. Und I Show Your Secrets. Ach, die 90er sind schon cool irgendwie, ne?
1: Die sind toll, ja.
0: Ja, ich glaube, wir müssen uns mal wieder zusammensetzen. So eine 90er-Party wäre, glaube ich, mal wieder ganz geil, oder?
1: Können wir gerne machen, ja.
0: Ja, ich habe da auch mal wieder Bock drauf, auf jeden Fall. Ich denke, da müssen wir uns mal zusammensetzen und dann gucken, was wir da anstellen. 90er-Party, ja, hat unser Florian bestimmt auch mal wieder Bock drauf.
2: Ja.
0: Wie sieht's eigentlich aus mit mal wieder eine In-The-Mix-Session oder so?
2: Ja, das kriegen wir mal hin.
0: Du hast ja doch extra so ein schönes neues Spielzeug gekauft.
2: Ja.
0: Wie lange verstaubt das zu Hause schon? 2 Jahre?
2: Ja, 1-2 Jahre mit Sicherheit.
0: Ja.
2: Aber kann nicht verstauben, da liegt eine Decke drüber.
0: Ja, ja, super. Und unter der Decke sammelt sich der ganze Staub.
2: Ja.
1: Ja.
0: Siehst du? Bevor du es dann nutzt, musst du es wahrscheinlich dann erstmal entstauben und sauber machen und abpusten und so weiter.
2: Aber dafür ist ja ein Handkompressor.
0: Genau, habe ich hier. So einen kleinen Mini-Kompressor. So ein Hand, Laubbläser, hätte ich fast gesagt.
1: Und dann gibt es einen nächsten Marathon. Hachi.
0: Ja, mit einer Stauballergie auf jeden Fall. Stauballergie haben wir nicht. Es geht nämlich weiter mit richtig, richtig cooler Musik. Eine weitere Neuvorstellung. Das von Pharao war übrigens auch eine Neuvorstellung. Bonnie M. und
1: Daddy Cool.
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0: Shabuzi und der Barsong Tipsy. Das war unsere Platz Nummer
1: 6 und ein Neueinsteiger.
0: Ja, Wahnsinn, wie schnell wir doch vorankommen. Gleich wird es spannend tatsächlich. Ab Platz Nummer 4 wird es nämlich spannend. Da gibt es nämlich dann genau das, was uns noch nie passiert ist, wirklich in den Hörercharts. Noch nie. Und da bin ich so ein bisschen erschrocken gewesen, als ich das gesehen habe. Habe ich so ein bisschen ungläubig geschaut eigentlich und dachte mir nur, das kann nicht sein. Aber
1: hast du gedacht, die Zählungen war kaputt?
0: Ja, genau. Aber ist nicht. Ist tatsächlich nicht. Weiter geht es mal erstmal mit unserer Platz Nummer 5. Texas Lightning und...
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0: Jawohl, Platz Nummer 5. Ein Neueinsteiger hier bei uns.

0: Liquido und Narkotik. Das sind die Hörercharts hier bei Popradio aus Friesland. In den letzten Minuten tatsächlich. Zwei Neuvorstellungen haben wir noch. Eine davon gibt es jetzt, eine dann ziemlich zum Schluss auf jeden Fall. Jetzt nochmal eine Neuvorstellung aus der Kategorie Schlager tatsächlich.
1: Andreas Martin, durch jeden Tunnel führt ein Weg ans Licht.

0: Tja, das war unsere letzte Neuvorstellung oder unsere vorletzte. Nee. Unsere vorletzte, genau. Aber die letzte offizielle, weil die ganz, ganz letzte, die gibt's ja immer so ein bisschen, um euch auf die Folter zu spannen.
1: Ja, eben.
0: So, ich glaube, wir können es jetzt einfach publik machen, weil wer bis jetzt zugehört hat, der wird auch die nächsten Minuten einfach noch dranbleiben, auch wenn wir jetzt schon mal verraten, was passiert ist mit unserer Top 4. Wir haben es noch nie gehabt, wirklich noch nie. Wir haben unsere Top 4. Wir haben also unsere letzten 4 Platzierungen. Und die sind alle 4 gleich geblieben im Vergleich zum Vormonat. Das ist schon mal der erste Punkt. Das haben wir echt noch nie gehabt, dass Titel, oder wenn, dann vielleicht mal einer gleich ist. Aber gleich 4 Titel, die die gleiche Punktzahl bekommen haben oder zumindest die gleiche Platzierung erreicht haben. Das ist eher selten. Das haben wir so noch nie gehabt.
1: Richtig.
0: Und dazu alle 4, die jetzt kommen. Also Platz 1, 2, 3 und Platz 4. Fliegen alle raus. Tatsächlich. Und bei der einen, muss man jetzt sagen, bei unserer Platz Nummer 4, die hat es sogar schon 2-mal geschafft bei uns. Die war ziemlich zu Beginn, im April 2025 schon mal dabei, hat es dann 3-mal in Folge geschafft. Nämlich im April, Mai und im Juni ist dann rausgeflogen. Ist jetzt im Juli wieder eingestiegen. Nee, gar nicht wahr. Im Juni wieder eingestiegen. Diesen Jahres. Also ein Jahr später, kann man sagen. Und hat es jetzt wieder geschafft. Im Juni, Juli und im August 3-mal hintereinander mit dabei zu sein. Einmal auf Platz 10 und jetzt auf Platz 4 im letzten Monat und jetzt auch auf Platz 4. Damit ist sie wieder raus. Zum 2. Mal innerhalb von einem Jahr. Hier ist Beatrice Egli.
1: Ewige Freundschaft.

0: Sarah Stefanie und
1: Herz übernimmt Kommando.
0: Sag mal, wo ist eigentlich unser Co-Moderator? Achso, der schläft. Bist du eingeschlafen?
2: Nee, ich bin noch wach.
0: Ja, du bist nicht ruhig. Was machst du da schon wieder?
2: Nichts.
0: Bist wieder am Basteln und Rummachen im Netz, ne?
2: Nee, so ein bisschen gucken.
0: Ja, musst du ausnutzen, dass du hier vernünftiges Internet hast, ne?
2: Oh, ich hab vernünftiges Internet.
0: Ja, genau.
1: Schnelleres, jetzt gerade.
2: Schnelleres Internet als du.
0: Ja, aber nicht stabiler als ich. Aber das wird sich bald ändern. Bald bin ich schneller wie du. Vielleicht. Wenn es dann irgendwann mal so sein soll.
2: Irgendwann hier, in 100.000 Jahren.
0: Nee, so lange dauert es, glaube ich, nicht. Ich denke, dieses Jahr noch. Ich hoffe ja zumindest.
2: Ah, dieses Jahr, glaube ich, nicht mehr.
0: Ja, doch, ich schon. Es ist ja schon sehr weit. Muss ja nur noch. Ansonsten klemme ich das selber an. Ist auch nicht das Problem.
2: Irgendwann hier, bestimmt hier Anfang 30 oder so.
0: Genau. Du mobbst mich gerade. Ist das dein Ernst?
1: Naja, wenn ich es nicht tue, muss es jemand anders übernehmen, sonst wird es ja zu langweilig.
0: Ah, ich glaub's auch. Wir machen weiter mit Platz Nummer
1: 3. 2.
0: 2. Ich wollte gerade sagen, die 3 hatten wir gerade. Das war Sarah Schleffer.
1: Sarah.
0: Platz Nummer 2 gibt es jetzt für euch. Auch genau wie alle anderen Titel. Platz Nummer 2 im Vormonat und tschüss gleich noch dazu. Die Rede ist von Mike Singer und
1: Nein.

0: Mike Singer und...
1: Nein.
0: Jawohl, ich sag auch nein, denn das war schon so gut wie wieder. Unsere letzte Neuvorstellung wartet. Ein Hörerwunsch tatsächlich noch.
1: Haben wir echt noch geschafft.
0: Ja, tatsächlich. Und wir liegen gut in der Zeit. 23 Uhr, das passt.
1: Die haben wir heute auch angepeilt, ne?
0: Ja, genau, richtig. Das war so eigentlich das, was wir schon gesagt haben, dass wir so bei 23 Uhr landen. Das ist jetzt auch passiert. Ariana Grande und Petal, gibt es jetzt für euch einen Hörerwunsch und eine Neuvorstellung direkt. Für die könnt ihr dann auch nach der Sendung abstimmen. Unsere letzte Neuvorstellung. Bevor wir gleich zu unserer alten neuen Nummer 1 kommen. Wer aufgepasst hat, kennt die Nummer 1 vom letzten Monat. Wenn ihr uns die jetzt in den Chat schreibt, die Nummer 1 aus dem letzten Monat, dann herzlichen Glückwunsch. Aber ich glaube, das hat sich keiner gemerkt.
1: Glaube ich auch nicht.
0: Ariana Grande, Petal, jetzt für euch hier bei Pop Radio Friesland in den Hörercharts.

0: Das war Ariana Grande und Peter, unsere letzte Neuvorstellung hier in den Hörercharts bei Popradio aus Friesland. Und das war schon wieder tatsächlich, ne?
1: Wahnsinn!
0: 3 Stunden, wir haben es angepeilt mit 23 Uhr und jetzt liegen wir auch sehr, sehr gut in der Zeit. Das passt, denn wir sind kurz vor 23 Uhr tatsächlich fertig. Sogar pünktlich, wenn man bedenkt, dass wir einfach sagen, die Sendung wäre sowieso bis 23 Uhr gegangen.
1: Ja.
0: Ja, wir dürfen uns verabschieden, das war's schon wieder. Ihr könnt gleich auf jeden Fall wieder fleißig abstimmen in wenigen Minuten und ja, das habt ihr auch in den letzten 4 Wochen getan und sehr, sehr merkwürdig halt die letzten 4 Plätze, also die Plätze 4 bis 1 sind gleich geblieben im Vergleich zum Vormonat und dazu fliegen sie auch alle 4 noch raus. Wir sagen Dankeschön fürs Dabeisein, fürs Mitmachen und Tschüss, Servus und Goodbye, sagen der Jan.
1: Die Niki.
2: Und der Florian.
0: Und für euch gibt's noch KF und egal wie spät. Das ist unsere Nummer 1. 3 Monate dabei.
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1: Im Studio ist Alina Wolf. Waldbrände in den USA beeinträchtigen den Tourismus an der Westküste. Ein Abschnitt der berühmten und malerischen Küstenstraße Highway 1 in Kalifornien ist gesperrt, um die Brandbekämpfung von zwei Feuern in der Nähe zu unterstützen, wie es von den Behörden heißt. Am Freitag wurde die Sperrzone auf einen rund 70 Kilometer langen Abschnitt erweitert. Geschäfte in der Region hätten wegen der Brände geschlossen. Auch das Hotel- und Gastgewerbe sei betroffen, ausgerechnet in einem der umsatzstärksten Monate. Vertreter Deutschlands und weiterer europäischer Staaten haben in dieser Woche in Ruanda nach Angaben der dortigen Regierung Gespräche über die Einrichtung von Abschiedezentren geführt. Die Besuche haben tatsächlich stattgefunden und die Verhandlungen dauern an, sagte Ruandas Außenminister Olivier Nduhungirehe, ohne weitere Einzelheiten oder den Zeitpunkt der Treffen zu benennen. In der vergangenen Woche hatten der Spiegel und das ARD-Magazin Report Mainz über die Verhandlungen zu sogenannten Return Hubs berichtet.
2: Für Tour de France-Champion Tadej Pogacar ist die Spanien-Rundfahrt nach einem heftigen Sturz beendet. Der Slowene kam auf der 8. Etappe gut 32 Kilometer vor dem Ziel in Seraco kopfüber zu Fall und musste aufgeben. Pogacar, der sich an der linken Schulter verletzte und auch eine blutende Wunde am Kopf hatte, wurde abtransportiert. Der 27-Jährige war auf dem besten Weg, erstmals die Vuelta zu gewinnen. Die Spanien-Rundfahrt ist die einzige Grand Tour, die Pogacar in seiner Siegerliste noch fehlt.
3: In der ukrainischen Hauptstadt Kiew sind im Tagesverlauf bei russischen Drohnenangriffen mindestens ein Mensch getötet und 8 weitere verletzt worden. Bei dem Todesopfer handele es sich um ein 2-jähriges Mädchen, teilte Bürgermeister Vitali Klitschko mit. In Kiew gelte weiterhin Luftalarm. Unterdessen dauerten die Rettungsarbeiten in Mykolajew, westlich von Kiew, nach dem verheerenden russischen Angriff in einem Wohngebiet an.

0: Bei dem Angriff am Freitag waren nach aktuellem Stand 37 Menschen ums Leben gekommen.
1: 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Das waren die Nachrichten. Und jetzt das Wetter bei uns.
2: In der Nacht ziehen von Westen her dichtere Wolken mit Regen auf. Im Nordseeumfeld fällt dieser zeitweise kräftiger und vereinzelt sind auch Gewitter möglich, während es südlich der Donau meist trocken bleibt. Die Temperaturen sinken auf 18 bis 11 Grad. Im Westen und Nordwesten frischt der Südwestwind deutlich auf. Am Sonntag bleibt es im Norden und Nordwesten wechselhaft mit wiederholten Schauern. Sonst ist es bei einem Mix aus Sonne und Wolken meist trocken. Von den Alpen bis zur Lausitz scheint länger die Sonne. Die Höchstwerte liegen im Nordwesten bei 20 bis 25 Grad, sonst bei 24 bis 29 Grad. An der See und in Hochlagen wird es zeitweise stürmisch.
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